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1: Einen schönen guten Morgen. Es wird heute bei 20 bis 25 Grad mild, aber habt ihr den Wind gestern bemerkt? Bist du narrisch? Auch heute wieder extrem windig. Mehr Wolken als gestern und auch mehr Regenanfälligkeit als gestern, vor allem im oberen Murtal. Zwischendurch kommt aber trotzdem überall die Sonne durch. Schönen guten Morgen. Es ist Mittwoch, der 6. Mai, in 5 Minuten 5 Uhr.
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2: Mit Helene Feichtenhofer. Schönen guten Morgen. In der Steiermark ist es aktuell viel zu trocken. Immer mehr Gemeinden rufen zum Wassersparen auf und auch in der Landwirtschaft fürchten die Bauern Schäden. Speziell beim Wintergetreide, beim Mais, Soja und auch auf den Wiesen kann es zu Ausfällen kommen. Heißt, es gibt dann auch nicht genügend Futter, etwa für Rinder.
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2: Bei der Zentralmatura geht es heute mit Latein weiter. Da treten heute nur relativ wenige Maturantinnen und Maturanten an. Ganz im Gegensatz zu gestern in Deutsch, da haben fast alle antreten müssen. Und Deutsch ist auch das einzige Fach, in dem alle dieselben Aufgaben lösen mussten. Gestern zu den Themen Menschen.

0: Rechte, Witz und Sensitivity Reading. Es waren machbare Aufgaben, so der Grundtenor der Maturantinnen und Maturanten. Die Verurteilung von ÖVP-Klubobmann August Böginger kratzt am Image der Volkspartei. Kritik gibt es vor allem an der Entscheidung, dass Böginger im Nationalrat und auch als Obmann des Arbeitnehmerbunds ÖAAB bleibt. Das belastet die Glaubwürdigkeit der Volkspartei, meinen Politikexperten. Langfristig dürfte der Schaden aber gering bleiben. Österreich im Lottofieber. Heute Abend gibt es 8,5 Millionen Euro zu gewinnen. Es gilt, einen 7-fach-Jackpot zu knacken. Das ist der erste in diesem Jahr und der erst überhaupt 8. in der Lotto-Geschichte. Einen 8-fach-Jackpot hat es übrigens in Österreich noch nie gegeben. Annahmeschluss für die Ziehung ist um 18.30 Uhr.
1: Na, dann spielen wir heute wieder mal.
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1: 3 Minuten noch bis 5. Valentina.
3: Da gibt es überall grünes Licht auf den Hauptverbindungen. Gute Fahrt.
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1: Einen schönen guten Morgen. Es ist Mittwoch, der 6. Mai.
3: Guten Morgen.
1: Valentina Ober, Thomas Axmann hier. Schönen Start in den Tag.

0: Shakira und Offenbach haben euch richtig Schwung gegeben zum Start in diesen Tag. Guten Morgen, es ist 9 nach 5 auf Antenne Steiermark. Auf den Straßen bremst euch aktuell nichts, Valentina.
1: Nichts, da kommt überall super voran. Gute Fahrt weiterhin.
0: Mehr Wolken als gestern, auch die Regenwahrscheinlichkeit ist höher als gestern. Windig bleibt's und milder auch, 20 bis 25 Grad. Und das nächste Update in 15 Minuten.
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0: Kaffee oder Tee dampfen herrlich um die Uhrzeit. Schönen guten Morgen. Es schaut am Vormittag und in der Früh sehr freundlich aus bei euch. Im Osten wird es am sonnigsten werden. Am Nachmittag in der westlichen Obersteiermark Regen und auch Gewitter möglich. Wie warm wird es heute? 18 bis 25 Grad und der Winter bleibt heute noch. Morgen im Norden der Obersteiermark eher mehr Wolken und ab Mittag öfter nass. Sonst meistens okay und auch die Temperaturen bleiben. Guten Morgen. 5:30.
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2: Mit Melanie Wenig. Guten Morgen. Seit gestern tobt in Retteneck der nächste Waldbrand. 8 Hektar sind betroffen. 16 Feuerwehren sind hier heute noch mit den Nachlöscharbeiten beschäftigt. Auch in Fürstenfeld im Ortsteil Aschbach waren gestern 12 Feuerwehren im Einsatz. Die Flammen konnten sich wegen des Windes schnell ausbreiten. Kurz haben 3000 Quadratmeter gebrannt. Die Feuerwehren konnten alle weiteren Glutnester bekämpfen. Auch nach Söchau mussten gestern 14 Feuerwehren wegen eines Brandes ausrücken, der aber schnell unter Kontrolle war.

0: Generell ist es in der Steiermark aktuell viel zu trocken. Immer mehr Gemeinden rufen zum Wassersparen auf und auch in der Landwirtschaft fürchten die Bauern Schäden. Speziell beim Wintergetreide, bei Mais, Soja oder auch auf den Wiesen kann es zu Ausfällen kommen. Heißt, es gibt dann auch nicht genügend Futter, etwa für Rinder.
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0: Bei der Zentralmatura geht's heute mit Latein weiter. Da treten nur relativ wenige Maturantinnen und Maturanten an. Gestern in Deutsch haben fast alle Schüler antreten müssen. Und Deutsch ist auch das einzige Fach, in dem alle dieselben Aufgaben lösen mussten. Es waren machbare Aufgaben, so der Grundtenor der Maturantinnen und Maturanten.
2: Schönen guten Morgen, hier ist das Antenne Steiermark Verkehrsupdate um 5.27 Uhr. Valentina.
3: Da sind wir auch schon fertig. Ihr kommt da überall ohne Probleme voran. Gibt's doch Infos, dann bitte anrufen. Die Nummer zu uns 0316 80 90 80. Danke und gute Fahrt.
2: Auch wenn es weniger sind, habt ihr in der Familie oder im Bekanntenkreis junge Menschen, die heute in Latein maturieren, dann haben wir für euch, weil ihr ja meistens überhaupt keine Ahnung habt, was das überhaupt heißt und was da überhaupt geht, einen kleinen Lateinkurs.
3: Oh, sehr gut.
2: In 6 Minuten.

0: Halb sechs vorbei. Guten Morgen, hier sind die Antenne Steiermark Montermacher. Wir wünschen euch einen schönen Mittwoch, ist der 6. Mai. Viel Spaß bei der Arbeit. Gestern war ja, wie man es in den Info-Updates schon gehört, Deutschmatura.
1: Zu den Themen Menschenrechte, Witz und Sensitivity-Reading.
0: Ja, da wäre ich beim dritten bei der Überschrift schon ausgestiegen, aber
2: ja,
0: ich muss ja nicht maturieren. Was, Sensitivity, was heißt Sensitivity-Reading?
2: Ich weiß nicht, was das wieder für ein neues Ding ist. Keine.
0: Vorsichtig lesen oder was? Nein, keine Ahnung. Heute Latein, war schon, machen wenige, aber trotzdem müssen ein paar durch. Für euch ein kleiner Lateinunterricht, der sehr, sehr lustig ist.
3: So, Lateinmatura ist angesagt. Wir starten gleich mit einer grandiosen Überraschungsaufgabe. Pauli, du lächelst mich an. Du singst mir eine Ballade.
4: Was? Singen? Was hat denn das mit Latein zu tun?
3: Auf Latein!
4: Okay. Forti o de di di, me tibi. 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
3: Oh
4: ja,
3: Wahnsinn!
4: Forti o de di di, me tibi. 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Oh ja.
0: Der Pauli kann es auch relativ gut auf Deutsch.
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0: Der LKW ist eingeräumt. Los geht's. Schönen guten Morgen und einen schönen Arbeitstag. Hier sind die Montermacher. Auf Antenne Steiermark um 5.40 Uhr. Auf den Straßen läuft Gott sei Dank Valentina.
1: Läuft überall. Gute Fahrt weiterhin.
0: Temperatur heute maximal 20 bis 25, also sehr angenehm mild. Es kommt auch heute wieder der Wind dazu, der sehr, sehr ärgerlich sein kann. Und im Norden, im Westen der Obersteiermark, Regen- und Gewittergefahr heute. Sonst mal Sonne, mal Wolken, vor allem im Süden im Großteil trocken.
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Antenne Steiermark am Mittwoch, dem 6. Mai um gleich 10 vor 6. Guten Morgen. Heute ist Anti-Diät-Tag. Endlich mal ein Aktionstag, in dem ich mich mit vollem Körpereinsatz einbringen kann.

0: Noch schnell die Jause zusammenpacken und dann raus aus dem Haus. Guten Morgen, es wird heute auch wieder mild. 18, 20 bis 25 Grad, am längsten Sonne im Süden und Osten, im oberen Murtal mehr Wolken, auch hier am Nachmittag kurz mal nass, in der westlichen Obersteiermark steigt die Gewittergefahr heute, der Wind bleibt. Morgen Sonne und Wolken, im Norden Obersteiermark ab Mittag Regen und Gewitter, also so ähnlich wie heute, aber ohne Wind, bei 16 bis 25 Grad, auch die Temperaturen bleiben ähnlich. Guten Morgen, es ist Mittwoch, 5 Minuten nach bis 6.
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2: Mit Melanie Wenig. In manchen steirischen Regionen hat es in diesem Frühjahr bis zu 90% weniger geregnet als im 30-Jahres-Schnitt. Seitens der Politik wird aber einiges getan, auch wenn wir steiermarkweit betrachtet genügend Wasser haben, sagt die zuständige Landesrätin Simone Schmidbauer.
3: Es geht aber darum, Wasser von den extrem wasserreichen Norden in den trockenen Süden und Osten zu bringen. Und dafür bauen wir aktuell an zahlreichen Leitungen und sorgen vor, damit auch in Zukunft alle Regionen der Steiermark perfekt versorgt werden können.
2: In den sogenannten innersteirischen Wasserausgleich wird ein dreistelliger Millionenbetrag investiert, der bis zum Jahr 2050 die Trinkwasserversorgung sichern und modernisieren soll, sagt Schmidbauer.
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2: Bei der Zentralmatura geht's heute mit Latein weiter. Da treten nur relativ wenige Maturantinnen und Maturanten an. Gestern in Deutsch haben fast alle Schüler antreten müssen. Und Deutsch ist auch das einzige Fach, in dem alle dieselben Aufgaben lösen mussten. Es waren machbare Aufgaben, so der Grundtenor der Maturantinnen und Maturanten. US-Präsident Donald Trump hat angekündigt, den Hormuz-Einsatz vorerst wieder auszusetzen. Er will erst sehen, ob mit dem Iran ein Friedensabkommen unterzeichnet werden kann. Die USA wollten ja festsitzende Schiffe aus der wichtigen Meerstraße hinaus begleiten. Der Iran blockiert die Meerenge seit Beginn des Krieges. In der Fußball-Champions League

0: steht mit Arsenal der erste Finalist fest. Die Londoner gewinnen am Abend das Halbfinalrückspiel gegen Atletico Madrid mit 1:0. Damit bewahren sich die Londoner die Chance, erstmals die Königsklasse zu gewinnen. Sie sind in der laufenden Champions League-Saison seit 14 Spielen ungeschlagen. Der Gegner für das Finale am 30. Mai wird heute ermittelt zwischen Paris Saint-Germain und Bayern München.
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2: Einen schönen guten Morgen, 2 Minuten noch bis 6. Valentina.
3: Es läuft bei euch sehr gut im Frühverkehr 0316 80 90 80. Habt ihr Staus, Blitze oder andere Verkehrsinfos, dann bitte einfach anrufen. Danke und kommt gut an.
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2: Valentina Ober, Thomas Axmann, guten Morgen.
3: Guten Morgen.
2: Bitte nicht vergessen, heute gibt es den Lot vor 100-fach Jackpot mit 80 Trilliarden Euro drinnen.
3: Ach, schön.
2: Ja, also es ist, wie gesagt, 8,5 Millionen Euro, aber es ist ja wurscht.
3: Basta,
2: es ist einfach unendlich viel Geld, das sich niemand vorstellen kann. Und das ist einfach nur der Reminder, wenn ihr spielen wollt, macht das heute.
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0: Alles Gute, dass sich alles noch ausgeht in der Früh, wenn ihr verschlafen habt. Letzter Blick auf die Drehschalter beim Herd, bevor man raushudelt bei der Tür. Okay, alles auf Null. Ihr könnt ohne Stress die Wohnung verlassen. Guten Morgen, hier sind die Antenne Steiermark Muntermacher. Es ist Mittwoch, der 6. Mai um 8 Minuten nach 6. Vielleicht passiert alles ein bisschen leicht aus dem Handgelenk mit einem legendären Hit. Jetzt für euch zum Start in diesen Tag.
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0: Wir sind NSYNC, Tearing Up My Heart.

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3: In dem Fall sage ich nicht, ich freue mich, wenn wir uns hören, sondern ich freue mich, wenn wir uns sehen. Es ist 19:06.

0: 15 bis 25 Grad. Im Osten und im Süden am meisten Sonne, im oberen Murtal mehr Wolken und am Nachmittag in der westlichen Obersteiermark Kurzregen. Der Wind bleibt heute übrigens auch. Guten Morgen, es ist 6.25 Uhr.
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2: Mit Melanie Wenig, guten Morgen. 21 Feuerwehren bekämpfen aktuell wieder den Waldbrand in Rettenneck, der seit gestern tobt. Rund 10 Hektar sind betroffen. Aufgrund des steilen Geländes und des starken Windes gestalten sich die Löscharbeiten als schwierig. Ausgelöst worden sein dürfte der Brand von einer gekappten Stromleitung, heißt es vom Bezirksfeuerwehrverband. Die Löscharbeiten dürften noch bis zum Nachmittag andauern, heißt es. Ein weiterer Waldbrand in Fürstenfeld konnte gestern gelöscht werden. Auch beim Waldbrand in Eisbach-Rhein ist am 12. Tag noch kein Brand aus in Sicht. Generell ist es in der Steiermark aktuell viel zu trocken. Immer mehr Gemeinden rufen zum Wassersparen auf und auch in der Landwirtschaft fürchten die Bauern Schäden. Speziell beim Wintergetreide, bei Mais, Soja oder auch auf den Wiesen kann es zu Ausfällen kommen. Heißt, es gibt dann auch nicht genügend Futter, etwa für Rinder.
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2: Die Verurteilung von ÖVP-Klubobmann August Wöginger kratzt am Image der Volkspartei. Kritik gibt es vor allem an der Entscheidung, dass Wöginger im Nationalrat und auch Obmann des Arbeitnehmerbundes bleibt. Das belastet die Glaubwürdigkeit der Volkspartei, meinen Politikexperten. Langfristig dürfte der Schaden aber gering bleiben, heißt es.
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0: 3 Minuten noch, dann ist es 6:30. Schönen guten Morgen und gute Fahrt mit uns.
3: Da läuft's überall bei euch auf den steirischen Straßen im Frühverkehr 0316 80 90 80. Die Nummer, wenn's doch was geben sollte. Gute Fahrt.
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0: Minuten lang am Mittwoch auf Antenne Steiermark. 6:33 ist es. Leute, bitte nicht vergessen, am Sonntag ist Muttertag. Nicht vergessen auf Bussis und Umarmungen und ein dickes, fettes Danke für all das, was euch die Mama in eurem Leben gelernt hat.
1: Ich würde sagen, wie ich Menschen begegne, also einfach, dass ich offen auf alle Menschen zugehe und alle so akzeptiere, wie sie sind und einfach generell mit einer Freude durchs Leben gehe.
2: Und, wie funktioniert das?
1: Eigentlich ziemlich gut, ja.
2: Bist du zufrieden?
1: Bin sehr zufrieden.
3: Vor allem Stärke, Liebe, Liebenswürdigkeit. Ich glaube vor allem das Gefühl, geliebt zu werden und das weiterzugeben.
0: Oh, ist das schön. Vielen Dank, liebe Mama. Einfach für alles und ihr könnt eurer Mama auch gerne Danke sagen. Schickt uns eine WhatsApp-Sprachnachricht an die 0664 10 80 90 0, indem ihr euch bei der Mama bedankt. Und ihr könnt auch gerne noch einen Liedwunsch hinten draufhauen. Welchen Hit soll man der Mama spielen? Einfach an die Sprachnachricht hinten drauf. Die Nummer ist die 0664 10 80 90 0. Macht's!

0: 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Guten Morgen und gute Fahrt in die Firma. Passt bitte auf der A36 auf. Valentina hat da was für euch.
1: Der Murtal-Schnellstraße Richtung Klagenfurt bei Judenburg-Oster liegt ein Spanngurt auf der Fahrbahn. Bitte aufpassen. Und auch sonst grüßt der Frühverkehr jetzt schon auf der A9 Pyrenautobahn Richtung Linz. Ihr braucht länger ab Wunschu, ca. 10 Minuten. Gute Fahrt.
0: Heute Nachmittag im oberen Murtal Regenschauer und auch Gewittergefahr. Der Süden bekommt Sonne und auch wieder

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Was tun gegen die Trockenheit? Das Land Steiermark hat hier eine Idee aufgegriffen. Welche? Was passiert bis wann? Ihr hört es gleich im Antenne Steiermark. Info-Update um 5 vor 7. 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

0: Heute wird es definitiv warm in der Steiermark. 18 bis 25 Grad, die längsten Zeiten mit Sonne im Süden und im Osten. Am Nachmittag kommen in der westlichen Obersteiermark Wolken, Regen und auch Gewittergefahr daher. Trocken bleibt es im Süden. Morgen überwiegend Sonne, aber im Norden der Obersteiermark auch mal ein Regentropfen mit der bleibenden Gewittergefahr. In 5 Minuten ist es 7.
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2: Mit Melanie Wenig, guten Morgen. In manchen steirischen Regionen hat es in diesem Frühjahr bis zu 90% weniger geregnet als im 30-Jahres-Schnitt. Seitens der Politik wird aber einiges getan, auch wenn wir steiermarkweit betrachtet genügend Wasser haben, sagt die zuständige Landesrätin Simone Schmidbauer.
3: Es geht aber darum, Wasser von den extrem wasserreichen Norden in den trockenen Süden und Osten zu bringen. Und dafür bauen wir aktuell an zahlreichen Leitungen und sorgen vor, damit auch in Zukunft alle Regionen der Steiermark perfekt versorgt werden können.
2: In den sogenannten innersteirischen Wasserausgleich wird ein dreistelliger Millionenbetrag investiert, der bis zum Jahr 2050 die Trinkwasserversorgung sichern und modernisieren soll, sagt Schmidbauer.
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2: Zur Causa rund um den rätselhaften Tod von Pilnacek werden ab heute weitere Ermittler befragt. Den Auftakt macht ein mit der Causa vertrauter Oberstaatsanwalt. Als letzte Auskunftsperson wird dann auch die Witwe des verstorbenen Justizsektionschefs noch zu Wort kommen. Fraglich ist, wie ergiebig ihre Befragung wird. Sie hat den Ausschluss der Öffentlichkeit beantragt. Buckelwalt Timmy lebt wohl nicht mehr. Diese Annahme kommt jetzt vom Deutschen Meeresmuseum Stralsund. Das extrem geschwächte Tier habe nicht genug Kraft besessen, um längerfristig im tiefen Wasser zu schwimmen. Letzte gesicherte Sichtung war am Samstag nahe der dänischen Küste nach der Freilassung in der Nordsee. Seitdem liegen keine bestätigten Daten mehr vor zu seinem Aufenthaltsort oder seinem Gesundheitszustand. Weil Siri noch nicht intelligent genug ist, will Apple einigen Kunden in den USA eine Viertelmilliarde Dollar Schadenersatz zahlen. Apple hat schon vor 2 Jahren für sein iPhone 16 mit einer KI-Siri geworben.

0: aus der ist dann aber wegen Softwareproblemen bis heute nichts geworden.
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2: Guten Morgen um 6:53, Valentina.
3: An den Pön Autobahn Richtung Linz, er startet ab und zu Zeitverlust dort 10 Minuten. Dann bitte Vorsicht auf der 36 der Murtalschnellstraße Richtung Klagenfurt. Bei Judenburg-Oster liegt ein Spanngurt auf der Fahrbahn, die Asfinag ist unterwegs. B76 Radlbachstraße Richtung Graz, da zwickt es vor dem Kreisverkehr in Lannach, da braucht ihr auch ein paar Minuten länger. Genauso wie in Graz im Frühverkehr am Südgürtel. 0316 80 90 80, die Nummer, wenn ihr Infos habt. Danke und kommt gut an.
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2: Ach, jetzt holen wir uns einmal gute Laune, oder? Mit diesem Superhit.
4: Unbedingt. Tägliche Portion gute Laune mit
2: schönen Start in diesen Arbeitstag. Es ist der Mittwoch, der 6. Mai, gleich

Gestern Deutsch haben wohl alle geschafft, hoffentlich. Heute Latein trifft nicht so viele, aber trotzdem alles Gute für die heutige Latein-Matura allen Maturanten. Na, guten Morgen, hier ist Antenne Steiermark um 7:05. Aber wenn viele keinen Tau haben, worum geht's denn bei Latein überhaupt? Eine Sprache, die keiner versteht. Wir haben hier eine kleine Idee für euch. Die Übersetzungsstunde präsentiert von der Antenne Steiermark Muntermacherband.

0: Schon wieder ein Waldbrand, den die steirischen Florianis zu bekämpfen haben. Wie es gerade in Rettenegg vorangeht, hört ihr in 15 Minuten im Info-Update hier auf Antenne Steiermark um 7:30 Uhr. Und die Feuerwehr hat auch einen Beifahrer aus einem Auto befreien müssen. Was heikel an dieser Geschichte war, ebenfalls in 15 Minuten. Gute Fahrt in die Firma. Wie schaut's aus, Valentina?
1: A9 Pyrn Autobahn Richtung Linz. Ihr braucht länger ab Wundschuh, Zeitverlust ca. 10 Minuten. Dann bitte aufpassen, noch immer auf der 36 der Mutterschnellstraße Richtung Klagenfurt. Bei Judenburg-Oster liegt ein Spanngurt auf der Fahrbahn. Und ihr braucht auch länger auf der B76 der Radlpaarstraße Richtung Graz. Es staut vor dem Kreisverkehr in Lannach. Zeitverlust auch da ca. 10 Minuten. Gute Fahrt euch.
0: Fürs obere Murtal gibt's heute Regen- und Gewittergefahr. Sonst windig und vor allem im Süden teilweise sonnig auch. 18 bis 25 Grad maximal.
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0: 18 nach 7.
1: Meine Mama hat gesagt.
0: Ja, viel hat sie gesagt. Und fast immer hat sie recht gehabt, Gott sei Dank. Schönen guten Morgen, sind die Antenne Steiermark Muntermacher am Mittwoch, dem 6. Mai, am Sonntag ist Muttertag. Bitte vergesst nicht auf die Mamas und schickt uns gleich jetzt eine Sprachnachricht mit WhatsApp an die 0664 10 80 90 0 und sagt in der Sprachnachricht das Liebste, was ihr eurer Mama ausrichten wollt. Und hinten drauf, wenn ihr ein besonderes Lied mitschicken wollt, sagt gleich, welchen Hit wir dazu spielen sollen.
2: Die werden sich so freuen.
0: Ihr kommt dann auf Sendung bei uns Muntermachern am Freitag. Also gleich jetzt Handy her 0664 10 80 90 0. Relativ einfache WhatsApp-Nummer. Schickt uns eure Sprachnachricht für die Mama. Eure Sendezeit dann am Freitag hier bei uns Muntermachern. Lady Gaga, Flo Rida und Cash.

0: Entspannter Hit von Miley Cyrus Malibu. Gleich der nächste hier auf Antenne Steiermark. Nutzt mal bitte den Vormittag, weil am Nachmittag, vor allem in der westlichen Obersteiermark, Regen und auch Gewittergefahr. 18 bis 25 Grad, im Osten bleibt es am sonnigsten. Der Wind bleibt übrigens heute auch. Es ist 7:35.
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3: Mit Melanie Wenig, guten Morgen. 21 Feuerwehren bekämpfen aktuell wieder den Waldbrand in Rettenegg, der seit gestern tobt. Rund 10 Hektar sind betroffen. Aufgrund des steilen Geländes und des starken Windes gestalten sich die Löscharbeiten als schwierig. Ausgelöst worden sein dürfte der Brand von einer gekappten Stromleitung, heißt es vom Bezirksfeuerwehrverband. Ein weiterer Waldbrand in Fürstenfeld konnte gestern gelöscht werden. Beim Waldbrand in Eisbach-Rhein ist am 12. Tag noch immer kein Brand aus in Sicht. Ein ungewöhnlicher Einsatz war das am Abend für die Feuerwehr in Kapfenberg, die wegen einer Schlange ausrücken musste, die sich in ein Auto verirrt hat. In einer Tiefgarage ist das Tier in den Motorraum des Autos gekrochen. Mit dicken Handschuhen ausgestattet konnten 4 Einsatzkräfte die Schlange schnell wieder unversehrt entfernen.
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3: Die Verurteilung von ÖVP-Clubobmann August Wöginger kratzt am Image der Volkspartei. Kritik gibt es vor allem an der Entscheidung, dass Wöginger im Nationalrat und auch Obmann des Arbeitnehmerbundes ÖAAB bleibt. Das belastet die Glaubwürdigkeit der Volkspartei, meinen Politikexperten. Langfristig dürfte der Schaden aber gering bleiben, heißt es.
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0: 7:35, Valentina.
4: A9 für eine Autobahn Richtung Linz. Ihr braucht ab Wunschow länger, ca. 10 Minuten. Bis 67 Grazer Straße Richtung Graz. Es zwickt auch beim Grazer Flughafen, Zeitverluste auch 10 Minuten. Und staut auch im Frühverkehr am Südgürtel in der Landeshauptstadt. Auch da braucht ihr ein paar Minuten länger. 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
0: Gute Fahrt.
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0: Falsch ausgesprochen habe ich es, oder was?
4: Ja. Malibu heißt's.
0: Malibu. Ja, macht es den Hit deswegen schlechter?
4: Es ist so steirisch.
0: Ja, sehr leise.

0: Guten Morgen, schönen Start in den Mittwoch. Habt ihr das um 5:07 bei Melanie gehört im Info-Update?
1: Weil Siri noch nicht intelligent genug ist, will Apple einigen Kunden in den USA eine 250 Milliarden Dollar Schadenersatz zahlen.
0: Ja.

0: Dankeschön. Bitte auch ein paar Euros nach Österreich in die Steiermark überweisen, weil ich glaube, dem einen oder anderen von euch ist es sicher auch schon so gegangen.
1: Der Ausirre, wer ist das Wetter heute am Raffiertelwauchte?
2: Bitte wiederholen Sie die Frage.
1: Naja, das Wetter heute bei mir am Raffiertelwauchte.
2: Ich konnte keine Angaben für Aumara Viertel-Uiva-Orte finden.
1: Asweta, Siri! Asweta!
2: Ich habe folgende Angebote für Sweater auf Amazon gefunden. Baumwollsweater.
1: Meine Herren, ist das ein Grupper, das funktioniert aber nicht, der 29.
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0: 6 nach 8.

0: will gar nicht tanzen gehen, aber bei dem Hit habe ich wenigstens das Gefühl, getanzt zu haben.
1: Und man sieht halt, dass du sonst nicht so oft machst.
0: Ein Kompliment. Herrlich, herrlich. Es ist gleich 7.40 Uhr. Was tut sich auf den Straßen, Valentina?
1: Ja, es staut auf der A94 Autobahner Richtung Linz ab und Schuh, da braucht ihr ca. 10 Minuten länger. Und auch auf der B67 der Grazer Straße Richtung Graz beim Grazer Flughafen. Genau, da braucht ihr auch ein paar Minuten länger. Willst du jetzt was sagen?
0: Man hört, dass du es nicht aufmachst, aber es ist alles in Ordnung.
1: Ja, genau. Alter.
0: 18 bis 25 Grad heute maximal. Im oberen Murtal Regen- und Gewittergefahr, sonst Richtung Süden sehr, sehr sonnig.
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1: So, ein kleiner Temperaturcheck zum Start in diesen Mittwoch in der Steiermark. 8 Grad mit Zuschlag Hartberg schon, 12 Grad und 16 Grad in Leibnitz. Wahnsinn, ist schon richtig warm, oder? Um diese Uhrzeit. Es geht rauf auf 18 bis 25 heute. Der Wind kommt auch wieder vorbei, vor allem im Südosten und Westen ist er wirklich spürbar. In der Obersteiermark wird es am Nachmittag ein bisschen ungemütlich, vor allem im oberen Murtal. Regen- und Gewittergefahr. Guten Morgen um 5 vor 8.
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3: Mit Melanie Wenig, guten Morgen. Die Trockenheit belastet nicht nur die Landwirtschaft, sondern auch Ortschaften in der Steiermark, die um ihre Wasserversorgung bangen. Steiermarkweit gibt es aber ausreichend Wasser, daher werden Leitungen vom Norden in den Süden ausgebaut. Landesrätin Simone Schmidbauer über erste in Angriff genommene Großprojekte.
4: Etwa der Bau einer rund 15 Kilometer langen Transportleitung vom südlichen Ende der bestehenden Leitung Blabutsch bis in den Raum Deutschlandsberg oder auch der Ausbau der Leitung zwischen den Hochbehältern Dobel und Seiersberg.
3: Im Großraum Graz soll eine neue Leitung zwischen Thundorf und dem Hochbehälter Himmelreichen Maria Trost errichtet werden. Bis 2050 sind Investitionen von 150 Millionen Euro geplant.
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3: Das Urteil gegen August Wöginger im Postenschacher Prozess kratzt am Image der Volkspartei. Kritisiert wird von Politikexperten vor allem die Entscheidung, dass Wöginger im Nationalrat und auch Obmann des parteiintern mächtigen Arbeitnehmerbundes ÖAAB bleibt. Einen langfristigen Schaden wird das Urteil bei der Partei aber nicht anrichten, sagt Politexperte Wolfgang Bachmeier. Der Fall Wöginger hätte aber eine abschreckende Wirkung für Parteien, die bei Postenbesetzungen in Zukunft vorsichtiger sein werden. Nach der Amokfahrt am Montag im deutschen Leipzig mit 2 Todesopfern ist der Verdächtige vorerst in der Psychiatrie untergebracht worden. Die Ermittler gehen davon aus, dass der 33-Jährige weitere schwere Taten begehen könnte. Der Mann ist am Montag durch die Leipziger Fußgängerzone gerast. Laut Staatsanwaltschaft war er bei der Tat psychisch nicht voll zurechnungsfähig. Der ChatGPT-Entwickler OpenAI wird heuer 50 Milliarden Dollar allein für Rechenleistung ausgeben. Das Unternehmen musste die Zahl im Zuge einer Klage von Elon Musk nennen. Der Multimilliardär wirft dem KI-Unternehmen Profitgier vor. Der ChatGPT-Entwickler kontert, dass der Fokus weiter auf dem Non-Profit-Kern liege. Für die nächsten Jahre hat OpenAI Investitionen von mehr als 1 Billion Dollar angekündigt.
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1: Guten Morgen, es ist 2 vor 8. Valentina.
5: Ein Start auf der A9 Pyrn-Autobahn Richtung Linz ab Wunschow. Zeitverlust da 10 Minuten für euch. S6 Emmering-Schnellstraße Richtung Bruck, da auch Stau im Baustellenbereich bei St. Marien, plant ein paar Minuten mehr ein. B67 Grazer Straße Richtung Graz, da zwickt es auch beim Flughafen Feldkirchen. Zeitverlust da 10 Minuten. 0316 80 90 80. Die Nummer bitte anrufen, wenn ihr Infos habt. Gute und sichere Fahrt.
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1: Valentin Ober, Thomas Axmann, guten Morgen.
7: Hello, hello.
1: Beim ersten Hit in dieser Stunde hätte Ina Regen, die Musikerin, überhaupt keine Probleme. Sie hat bei Erkennst du den Song sofort nach den ersten Sekunden gewusst, von wem und wer und
7: Maschine.
1: Was.
7: Maschine.
8: Wer sagt mir...
9: Jakob Elias, Situationship.
1: Ist doch...
7: Voll gut.
1: Voll gut.

0: Ja, speziell von der Mama halt, wie man richtig auf die Frauen achtet.
1: Gut, sehr gut, sehr gut.
0: Ich glaube, das meiste, was ich lernen musste, war Geduld. Das hat mir die Mama beibringen müssen. Das war immer ein bisschen schwierig früher, aber ich glaube, das ist so das Wichtigste, was ich von der Mama mitgenommen habe.
2: Und die Mama hat euch sicher noch viel, viel mehr mitgebracht und mitgegeben auf den Lebensweg. Und deswegen sagt doch einfach einmal Danke. Am Freitag hier bei uns Muntermachern. Schickt eure Dankesworte per WhatsApp-Sprachnachricht an uns, an die 0664 10 80 90 0.
1: Danke, ich sag's du hast das schon so oft gesagt,
2: ja, ich weiß, klar. Deswegen 0664 10 80 90 0.
1: Genau.
2: 10 80 90 0, das ist unsere WhatsApp-Nummer. Schickt uns eine Sprachnachricht und ihr habt dann Sendezeit bei uns Muntermachern am Freitag für eure Mamas. Und wenn es einen ganz besonderen Song gibt, den wir einen Hit draufspielen sollen, sagt es einfach dazu. Dann spielen wir es dazu. 7 nach 8.

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0: Ja, bitte?
1: Guten Morgen, Patrick da. Die hören den ganzen Tag nur an deine Steiermark. Ich stehe auf eure Nachrichten. Ich finde es super, halbstündig die Nachrichten. Finde ich perfekt, weil oft hast du zur vollen Stunde keine Zeit. Ich finde es super mit den Nachrichten.
0: Dankeschön. Nächstes Update.

0: Guten Morgen. Feuerwehr Großaufgebot in Retteneck wegen eines Waldbrandes. 21 Wehren bekämpfen hier heute früh wieder den Brand. 8 Hektar sind betroffen. Am Abend war der Brand zwar weitgehend unter Kontrolle, aktuell müssen aber noch Glutnester bekämpft werden. Grund dürfte eine abgerissene Stromleitung gewesen sein. Ein Baum war zuvor auf die Leitung gestürzt, deshalb waren hier auch 200 Haushalte ohne Strom. Ein ungewöhnlicher Einsatz war das am Abend für die Feuerwehr in Kapfenberg, die wegen einer Schlange ausrücken musste, die sich in ein Auto verirrt hat. In einer Tiefgarage ist das Tier in den Motorraum des Autos gekrochen. Mit dicken Handschuhen ausgestattet konnten 4 Einsatzkräfte die Schlange schnell wieder unversehrt entfernen.
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0: Nach der Amokfahrt am Montag im deutschen Leipzig mit 2 Todesopfern ist der Verdächtige vorerst in der Psychiatrie untergebracht worden. Die Ermittler gehen davon aus, dass der 33-Jährige weitere schwere Taten begehen könnte. Der Mann ist am Montag durch die Leipziger Fußgängerzone gerast. Laut Staatsanwaltschaft war er bei der Tat psychisch nicht voll zurechnungsfähig.

0: Allein die ersten Sekunden vom nächsten Hit, Alter. Das ist eine Hymne. Das ist eine fucking Hymne.
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0: Michael Jackson, Bad.
1: Bad.
0: Viel Spaß bei der Arbeit. 8:30 vorbei.

0: Der erste Termin oder schon Mails checken bei Sonne. Nach dem Mittagessen kommen vor allem im oberen Murtal Wolken, Regen daher, Gewittergefahr steigt auch. 18 bis 25 Grad, mild bleibt's. Was tut sich auf den Straßen, Valentina? Ja. 8.39 Uhr.
1: Brauchen tun wir das jetzt nicht unbedingt, aber können halt einfach auch nichts machen. B67, Grazer Straße, die Unterflurtrasse Feldkirchen ist noch immer wegen eines defekten LKW gesperrt. Bitte ausweichen über das Ortsgebiet Feldkirchen. Es staut schon zurück bis zum Flughafen. Da braucht ihr mindestens 10 Minuten länger. Gute Fahrt.
0: Das nächste Update hier auf Antenne Steiermark in 15 Minuten.
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2: Einmal kurz durchatmen, wobei für alle Allergiker, das mit diesem Wahnsinns-Pollenstaub, Blütenstaub, alles gelb, es wird auch heute nicht wirklich viel besser, der Wind wird bleiben heute. Schönen guten Morgen, es ist gleich 5 vor 9. 18 bis 25 Grad gehen sich am Thermometer aus, von Nord nach Süd. Im oberen Murtal wird zuerst bewölkt, regnerisch und auch die Gewittergefahr steigt. Am längsten Sonne heute im Süden und Osten.
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2: 8.55 Uhr.
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5: Mit Melanie Wenig, guten Morgen. Die Trockenheit belastet nicht nur die Landwirtschaft, sondern auch Ortschaften in der Steiermark, die um ihre Wasserversorgung bangen. Steiermarkweit gibt es aber ausreichend Wasser, daher werden Leitungen vom Norden in den Süden ausgebaut. Landesrätin Simone Schmidbauer über erste in Angriff genommene Großprojekte.
6: Etwa der Bau einer rund 15 Kilometer langen Transportleitung vom südlichen Ende der bestehenden Leitung Blabutsch bis in den Raum Deutschlandsberg oder auch der Ausbau der Leitung zwischen den Hochbehältern Dobel und Seiersberg.
5: Im Großraum Graz soll eine neue Leitung zwischen Thundorf und dem Hochbehälter Himmelreichen Maria Trost errichtet werden. Bis 2050 sind Investitionen von 150 Millionen Euro geplant.
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5: Das Urteil gegen August Wöginger im Postenschacher Prozess bringt die Volkspartei in Erklärungsnot. Für Kritik sorgt vor allem, dass Wöginger sowohl im Nationalrat bleibt, als auch weiter an der Spitze des einflussreichen ÖAAB-Arbeitnehmerbundes steht. Große politische Folgen für die Volkspartei erwartet sich Politexperte Wolfgang Bachmeier allerdings nicht. Die anderen Parteien werden bei Postenbesetzungen jetzt aber wohl vorsichtiger sein. Buckelwal Timi lebt wohl nicht mehr. Diese Annahme kommt jetzt vom Deutschen Meeresmuseum Stralsund. Das extrem geschwächte Tier habe nicht genug Kraft besessen, um längerfristig im tiefen Wasser zu schwimmen. Letzte gesicherte Sichtung war am Samstag nahe der dänischen Küste nach der Freilassung in der Nordsee. Seitdem liegen keine bestätigten Daten mehr vor zu seinem Aufenthaltsort oder seinem Gesundheitszustand. Websites mit dem deutschen Adressende .de sind in der Nacht vermehrt nicht abrufbar gewesen. Nach der Ursache des Problems wird gesucht. Probleme beim Aufrufen gewisser deutscher Websites könnten auch weiterhin auftauchen, meldet die Registrierungsstelle, die die Domain verwaltet.
2: Ja, ist nicht so tragisch. Die meisten Websites, die in der Nacht aufgerufen werden, haben eh kaum hinten als Ende. Guten Morgen, hier ist Antenne Steiermark, 8.58 Uhr, Verkehrsupdate.
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0: In Autobahn Richtung Linz, der Plabutsch-Tunnel ist noch immer gesperrt im Tunnel, da liegen Fahrzeugteile, ausweichen bitte übers Grazer Stadtgebiet und es staut noch immer auf der A9 Richtung Linz ab Wunschu, da braucht ihr ein paar Minuten länger. Und B67 Grazer Straße, da haben wir noch immer die Sperre der Unterflurtrasse Feldkirchen, wegen eines defekten LKW, der da steht, ausweichen da bitte über das Ortsgebiet Feldkirchen. 0316 80 90 80, gibt's mehr Infos, dann bitte anrufen. Gute Fahrt.
1: Ich hab natürlich Websites gemeint wie youtube.com. Schönen Vormittag.

0: Gute Nachrichten aus der Antenne Steiermark Verkehrsredaktion. Valentina.
1: Von der A9 Pirn-Autobahn Richtung Linz, der Plaputsch-Tunnel ist wieder offen. Und an frischen Blitzer gibt's auch. Bitte nicht so schnell in Graz, in der Stadt Eggerstraße. Da wird beim Café Romana kontrolliert.
0: Gute Fahrt.

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0: Im oberen Murtal Regen- und Gewittergefahr. 18 bis 25 Grad maximal. Es ist 5 vor halb 10.
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2: Mit Melanie Wenig. Feuerwehr Großaufgebot in Retteneck wegen eines Waldbrandes. 21 Wehren bekämpfen hier heute früh wieder den Brand. 8 Hektar sind betroffen. Am Abend war der Brand zwar weitgehend unter Kontrolle, aktuell müssen aber noch Nachlöscharbeiten durchgeführt werden. Grund dürfte eine abgerissene Stromleitung gewesen sein. Ein Baum war zuvor auf die Leitung gestürzt, deshalb waren 200 Haushalte ohne Strom. Wenn es um mehr Rad- und Fußgängerinfrastruktur in Graz geht, kommen die Stadt und das Land nicht auf einen gemeinsamen Nenner. Die Stadtkoalition kritisiert, dass die geplanten Projekte zu lange auf sich warten lassen. Zum Beispiel sollten in der Liebenauer Hauptstraße bei einer Bushaltestelle sichere Fußgängerüberquerungen kommen. Von der zuständigen Verkehrslandesrätin Claudia Holzer heißt es nun, dass ein Zebrastreifen samt Mittelinsel geplant sei, und zwar für 2027, wie die Kleine Zeitung schreibt.
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2: Woher kommt der Lachs im Supermarkt? Das geht aus der Verpackung meistens nicht hervor, zeigt ein Test von Foodwatch Österreich. 84 Lachsprodukte wurden untersucht. Bei nur 3 war eindeutig klar, woher der Fisch stammt. Beim Rest war die Herkunft vollkommen unklar oder sehr vage mit Codes oder Online-Abfragen beschrieben.
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0: heute Lotto spielen und den Mega-Jackpot knacken und der Mama am Sonntag dann ein riesengroßes Herz aus 1 Million Blumen kaufen.
1: Plus am mega fetten Frühstück und so.
0: Was habt ihr von eurer Mama eigentlich so gelernt?
2: Ich würde sagen, wie ich Menschen begegne. Also einfach, dass ich offen auf alle Menschen zugehe und alle so akzeptiere, wie sie sind und einfach generell mit einer Freude durchs Leben gehe.
3: Und wie funktioniert das?
2: Eigentlich ziemlich gut, ja.
3: Bist du zufrieden?
2: Ich bin sehr zufrieden.
4: Vor allem Stärke, Liebe, Liebenswürdigkeit. Ich glaube vor allem das Gefühl, geliebt zu werden und das weiterzugeben.
1: Oh, so schön. Schöne Botschaften,
0: ja, voll
1: oder?
0: Schön. Und die schönste Botschaft ist die, die ihr uns jetzt als Antenne Steiermark WhatsApp-Sprachnachricht schickt an die 0664 10 80 90 0. Sagt drauf, was ihr eurer Mama mitgeben möchtet, was ihr ausrichten möchtet und wenn ihr einen besonderen Song dazu spielen wollt, dann sagt es einfach gleich dazu. Am Freitag ist unsere Sendezeit, eure Sendezeit für eure Messages an die Mama. Sprachnachricht an die 0664 10 80 90 0. Wir freuen uns riesig drauf. Und jetzt einen schönen Vormittag noch.
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3: 19 Grad schon bei euch in Leibnitz. Im Urteil noch ein bisschen frischer, 14 Grad in Spielberg. Es geht sich.
4: Sei überfällig gewesen. Der ORF-Stiftungsrat war mit Vorwürfen von Sexismus und Machtmissbrauch konfrontiert. Max Lercher von der SPÖ Steiermark fordert nun jedenfalls eine sogenannte überparteiliche Neubesetzung.
5: Der Rücktritt von Thomas Brandner war überfällig, um Schaden von der Steiermark abzuwenden, und letztendlich hat es den gesamten Druck der Opposition gebraucht, damit das auch passiert ist. Eigentlich hätte Landeshauptmann Kunasek schon früher tätig werden müssen. Letztendlich ist jetzt Thomas Brandner selbst zurückgetreten. Führung schaut ehrlich gesagt anders aus.
4: Kunasek selbst will das ORF-Gesetz ändern, um Stiftungsräte künftig leichter abberufen zu können. Noch in der letzten Woche hat er gesagt, dass ihm in dieser Causa die Hände gebunden wären.
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4: Nach dem Hunter-Virus-Ausbruch auf einem Kreuzfahrtschiff nimmt die Crew jetzt Kurs auf Spanien. Das Schiff darf auf den Kanaren anlegen. Das haben die Weltgesundheitsorganisation, EU und die spanische Regierung entschieden. 150 Menschen sind an Bord. Mindestens 7 dürften sich mit dem Hunter-Virus, das von Nagetieren übertragen wird, angesteckt haben. 3 Menschen sind auf der Reise am Virus verstorben. Nach der Amokfahrt am Montag im deutschen Leipzig mit 2 Todesopfern ist der Verdächtige vorerst in der Psychiatrie untergebracht worden. Die Ermittler gehen davon aus, dass der 33-Jährige weitere schwere Taten begehen könnte. Der Mann ist am Montag durch die Leipziger Fußgängerzone gerast. Laut Staatsanwaltschaft war er bei der Tat psychisch nicht voll zurechnungsfähig. Woher kommt der Lachs im Supermarkt? Das geht aus der Verpackung meistens nicht hervor, zeigt ein Test von Foodwatch Österreich. 84 Lachsprodukte wurden untersucht. Bei nur 3 war eindeutig klar, woher der Fisch stammt. Beim Rest war die Herkunft vollkommen unklar oder sehr vage mit Codes oder Online-Abfragen beschrieben.
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3: B67 Grazer Straße. Die Unterflur Feldkirchen ist gesperrt wegen eines defekten LKW. Da müsst ihr übers Ortsgebiet ausweichen. Auf der A2 Richtung Klagenfurt ist nach einem Unfall bei Gleisdorf West die linke Fahrspur blockiert. Am besten fahrt ihr da erst bei Lassnitzhöhe auf. Dann werdet ihr geblitzt auf der B317 Richtung Scheifling nach der Unterflur Unsmarkt. In Graz in der Emil-Ertl-Gasse und noch einmal Graz in der Stadt Eckerstraße. Habt ihr noch was entdeckt, Stau oder Blitzer, bitte direkt an uns 0316 80 90 80.
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3: Kommt gut und sicher durch den Mittwochvormittag.
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3: Lotto 7-fach Jackpot.

heute. Ich habe mir vorher die Gewinnwahrscheinlichkeiten angeschaut und sag euch, ja, können wir uns eigentlich gleich wieder abschminken. Da müssen wir uns eher mit irgendwas Kleinerem zufrieden geben. Wenn zum Beispiel die Lieblingskollegin was zum Naschen mitbringt oder ihr heute irgendwo den letzten Parkplatz erwischt. Ich drücke die Daumen, dass sich wenigstens sowas ausgeht.

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Dieser Hit, der macht so Lust auf Sommer, finde ich. Auf Eiskaffee, Tage am Wasser und ewig draußen sitzen, was einfach so angenehm ist. Ein Hit, der bleibt. Young Folks von Peter, Bjorn und John.

Einen schönen Vormittag. Antenne Steiermark ist da mit euren Infos von den steirischen Straßen auf der B67. Da ist noch immer die Unterflurtrasse Feldkirchen gesperrt in beiden Richtungen. Nach einem Unfall, da müsst ihr noch übers Ortsgebiet von Feldkirchen ausweichen. Auf der A2 Richtung Klagenfurt ist nach einem Unfall bei Gleisdorf-West noch immer die linke Fahrspur blockiert. Da staut's auch. Eine Viertelstunde braucht ihr länger. Und dann gibt's eine Baustelle in Krems bei Volzberg auf der B70. Da werdet ihr wechselseitig angehalten und braucht auch ein paar Minuten länger. Außerdem ein Blitzer auf der B317 Richtung Scheifling nach der Unterflurtrasse Unzmarkt. Alle Staus und Blitzer gibt's auch jederzeit bei uns im Web und in der App. Eine gute Fahrt. In 2 Wochen kommt sie vorbei, die Caro Fuchs. 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

0: Woche hat er gesagt, dass ihm in dieser Causa die Hände gebunden wären.
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0: 2 Tage nach der tödlichen Amokfahrt in Leipzig herrscht weiter Rätselraten über das Motiv des mutmaßlichen Täters. Die Ermittler gehen nicht von einem politischen oder religiösen Motiv aus. Der 33-Jährige ist in eine Psychiatrie eingeliefert worden. Es wird befürchtet, dass der 33-Jährige weitere schwere Taten begehen könnte. Nach dem Hunter-Virus-Ausbruch auf einem Kreuzfahrtschiff nimmt das betroffene Schiff jetzt Kurs auf Spanien. Das Schiff darf auf den Kanaren anlegen. Das haben die Weltgesundheitsorganisation, EU und die spanische Regierung entschieden. 150 Menschen sind an Bord. Mindestens 7 dürften sich mit dem Hunter-Virus, das von Nagetieren übertragen wird, angesteckt haben. 3 Menschen sind auf der Reise am Virus verstorben. Und ein tonnenschwerer Pickup ist gestern im deutschen Ruhrgebiet rückwärts durch eine Hausfassade gekracht und in der Küche des Wohnhauses gelandet. Glücklicherweise hat sich zum Unfallzeitpunkt niemand in der Küche aufgehalten. Auch der Lenker ist wohlauf. Der Unfall ist passiert, als Reparaturarbeiten am Pickup durchgeführt wurden. Die Feuerwehr hat den Wagen geborgen.
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2: Auf der B67 ist die Unterflurtrasse Feldkirchen noch gesperrt nach einem Unfall. Da müsst ihr noch übers Ortsgebiet ausweichen. Auf der A2 Richtung Klagenfurt ist ja heute ein Unfall bei Gleisdorf West passiert. Da ist noch immer die linke Fahrspur blockiert. Aktuell gibt es da aber keinen Stau. Dann haben wir einige Baustellen, zum Beispiel auf der B70 der Packerstraße in Krems bei Volzberg. Da werdet ihr wechselseitig angehalten. Das gleiche in Seiersberg in der Feldkirchener Straße auf Höhe Fasanengasse. Auch da eine Baustelle und ihr werdet angehalten. Ungefähr 10 Minuten solltet ihr da mehr einplanen. Außerdem ist ein frischer Blitzer dazugekommen für die A2 Richtung Klagenfurt in Friedberg-Pingau im Baustellenbereich. Eine gute und sichere Fahrt wünsche ich euch. Und wenn ihr noch was entdeckt habt, Stau oder Blitzer, bitte direkt an uns 0316 80 90 80.
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2: Und die Musik für euren hoffentlich nicht stressigen Arbeitstag, die kommt jetzt von ihm her.
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0: Schönen Vormittag mit eurem Antenne Steiermark Verkehrs- und Blitzer-Update. Auf der A2 der Südautobahn Richtung Klagenfurt ist nach einem Unfall bei Gleisdorf West noch immer die linke Fahrspur blockiert. Aktuell gibt es da allerdings keinen Stau. Dann haben wir eine Baustelle auf der B70 in Krems bei Volzberg. Da werdet ihr wechselseitig angehalten. Das gleiche in Seiersberg-Feldkirchner Straße auf Höhe Fasanengasse. 10 Minuten Zeitverlust jeweils. Gute Nachrichten für die B67. Die Sperre der Unterflurtrasse Feldkirch nach einem Unfall, die ist aufgehoben. Da habt ihr jetzt wieder freie Fahrt. Und auf der A2 wird's geblitzt Richtung Klagenfurt in Friedberg-Pingau im Baustellenbereich. Alle Staus und Blitze gibt's auch jederzeit bei uns im Web und in der App. Gute Fahrt!
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0: Diese Woche habt ihr sehr, sehr viele Gelegenheiten, was Tolles zu unternehmen und gleichzeitig was Gutes zu tun für andere Menschen. Also wir starten mal mit einem Tipp für Fans von Oldtimern, Motorrädern und getunten Autos. Da gibt es ein großes Treffen am Samstag bei der Ringrast Spielberg. Ab 9 könnt ihr euch da die ganzen Fahrzeuge anschauen. Der Erlös wird gespendet an die Roten Nasen Clown Doctors. Und es gibt auch eine große Verlosung. Wer noch nie in seinem Leben bei einem Golfturnier war, der hat am Samstag die Chance beim Golfclub Thalersee. Da könnt ihr beim Charity Golfturnier zuschauen für die mobile Kinderkrankenhilfe. Ihr könnt was Gutes essen, ein Glas Wein trinken und einfach die Sonne genießen. Und beim Wiki Kindergarten in Naas bei Weiz, da ist am Sonntag Pflanzerlmarkt. Da könnt ihr euch mit Kräutern und Gemüse eindecken und auch gleich noch eine Gartenschürze mitnehmen. Die sind selber genäht aus alten Jeans, die ein neues Leben bekommen und der Erlös wird gespendet. Von 8 bis 13 Uhr geht's da.
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2: Das Mikrobiom, also die Gesamtheit aller Mikroorganismen in unserem Körper, beeinflusst unsere Gesundheit stärker, als viele denken. Doch was hält unser Mikrobiom eigentlich gesund? Christine Meusel-Eichinger von der MedUni Graz.
3: Ballaststoffe, Ballaststoffe, Ballaststoffe. Gesunde Ernährung mit viel Gemüse und Vollkorn und unseren Bakterien geht es dann besonders gut.
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3: Die Wolken arbeiten sich weiter vor. Von Schladming bis nach von Leiden reichen sie schon. Auch in Leibnitz hat es zugezogen und mit den Wolken kommen bei 20 bis 25 Grad auch Regentropfen und Gewitter mit. Die Gewitter haben wir morgen auch noch einmal mit dabei, vor allem bei euch in der Obersteiermark. Und die Temperaturen sind noch einmal frühsommerlich morgen mit bis zu 25 Grad. 12:05 ist es.
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4: Mit Melanie Wenig. Nach einem Starthilfeunfall ist ein 78-Jähriger nun im LKH Lioben seinen Verletzungen erliegen. Der Mann hat am Montag am Parkplatz vor dem LKH Bruck an der Mur Starthilfe gebraucht. Ein Taxilenker wollte ihm dabei helfen, ist allerdings in seinen Wagen gekracht, als er näher ans Auto herangefahren ist. Obwohl die Handbremse angezogen war, ist das Auto gegen den 78-Jährigen gerollt, der dadurch tödlich verletzt wurde. Die Ermittlungen laufen.
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4: In vielen mittleren und großen Unternehmen in Österreich ist künstliche Intelligenz bereits angekommen. Es gibt aber noch einen großen Teil an Firmen, für die KI überhaupt kein Thema ist. Laut einer Umfrage des Beratungsunternehmens EY nutzt knapp ein Drittel keine KI. Für die, die KI im Einsatz haben, herrscht Unklarheit über Erfolg und Nutzen. In den Ermittlungen rund um die mit Rattengift verunreinigten HIP-Gläser steht noch immer ein wichtiges Gutachten aus. Geklärt werden muss weiterhin die Frage, welche Auswirkungen ein Verzehr des vergifteten Glases im Burgenland gehabt hätte. Sollte sich herausstellen, dass die Dosis für Kleinkinder tödlich gewesen wäre, müsste gegen den Verdächtigen zudem auch wegen versuchten Mordes ermittelt werden. Ein tonnenschwerer Pickup ist gestern im deutschen Ruhrgebiet rückwärts durch eine Hausfassade gekracht und in der Küche des Wohnhauses gelandet. Glücklicherweise hat sich da gerade niemand in der Küche aufgehalten, auch der Lenker ist wohlauf. Der Unfall ist passiert, als Reparaturarbeiten am Pickup durchgeführt wurden. Teile des Hauses sind abgestützt und die Fassade notdürftig abgedichtet worden.
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3: Auf der B70 Tapaker Straße, da gibt es in Krems bei Volzberg eine Baustelle, ihr werdet wechselseitig angehalten. Das gleiche in Seiersberg, Feldkirchner Straße auf Höhe vor Sahngasse. Jeweils 10 Minuten mehr einplanen. Wenn es sonst noch was gibt, Stau oder Blitzer, bitte direkt an uns. 0316 80 90 80. Gute Fahrt. Heute ist der internationale Anti-Diät-Tag. Kann man natürlich gerne als Anlass nehmen, um sich nachher noch ein extra Stück Schokolade zu gönnen. Aber eigentlich hat es doch ein bisschen einen anderen Hintergrund. Und zwar hat diesen Tag eine Schriftstellerin aus England erfunden. Jetzt nicht, weil sie unbedingt Lust auf Naschen gehabt hat, sondern um einfach einmal diesem ganzen Diätwahn zu trotzen und dafür zu sorgen, dass jeder sich so akzeptiert, wie er ist.

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0: Star Magistar mit eurem Verkehrs- und Blitzer-Update. Wir haben zwei Baustellen. Eine auf der B70 Packer Straße in Krems bei Volzberg. Die andere sei aus Beckfeld-Kirchner Straße, Höhe Fasanengasse. Ihr werdet da jeweils wechselseitig angehalten und braucht ein paar Minuten länger. Und in Graz in der Herrgott-Wies-Gasse, da ist ein Unfall passiert auf Höhe der Kalau, also ein Unfall mit einer Straßenbahn. Da weicht ihr am besten über die Triesterstraße aus. Alle Staus und Blitzer gibt's auch jederzeit bei uns im Web und in der App. Eine gute Fahrt wünsche ich euch. Am Sonntag ist Muttertag, ganz ehrlich, was wären wir denn ohne unsere Mamas? Wir müssen ja nichts können, allein was die uns alles beigebracht haben. Julia und Elias, was habt ihr gelernt von euren Mamas?
1: Meine Mama hat mir Kochen beigebracht, Lesen, Gehen und Sprechen.
2: Ich soll nicht mit Fremden reden, ich soll nicht zu viel Süßigkeiten essen und ich habe Fahrradfahren gelernt mit dir.
0: Alles wichtige Dinge. 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Was wolltet ihr immer schon mal loswerden? Was wolltet ihr ihnen schon mal sagen? Einfach eine Sprachnachricht schicken über die Antenne Steiermark App.
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10: Bitte aufpassen auf der A2 Richtung Klagenfurt. Da liegt verlorenes Ladegut vor Lasnitzhöhe. Die Asfinag ist schon unterwegs dorthin. Gute und sichere Fahrt.

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0: Wetter gewöhnen, oder? Auch heute hat die Sonne noch nicht fertig. Am Nachmittag ist es teilweise ein bisschen bewölkter. In der Obersteiermark kann es hin und wieder auch ein bisschen gewittern. Gerade messen wir 22 Grad in Graz und 18 in Bad Mitterndorf. 25 Grad gehen sich noch aus. Morgen, da schaut es dann ziemlich ähnlich aus. Am Vormittag viel Sonne, am Nachmittag gewittert es dann wieder. Und das bei 17 bis 24 Grad. In 5 Minuten wird's 1.
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2: Mit Helene Feichtenhofer. 250 Jugendliche aus 36 steirischen Schulen sind heute im Grazer Citypark dabei. Zum Erste-Hilfe-Landesbewerb der Schulen. Rotkreuz-Sprecher Valentin Krause erklärt, worum es hier geht.
3: Der Erste-Hilfe-Landesbewerb wird vom Jugendrotkreuz organisiert und gibt Schülerinnen und Schülern aus der gesamten Steiermark die Möglichkeit zu zeigen, dass sie anpacken können, wenn Hilfe gebraucht wird.
2: Das passiert sowohl in praktischen als auch in theoretischen Stationen. In rund einer Stunde beginnt dann die Siegerehrung.
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2: Die anhaltende Trockenheit macht sich mittlerweile auch bei der Stromerzeugung bemerkbar. Stichwort Wasserkraft. Die Laufkraftwerke liefern derzeit um rund ein Drittel weniger Strom. Bei schönem Wetter liefern nämlich die Photovoltaikanlagen so viel Strom, dass die Wasserkraftwerke gedrosselt werden müssen, um das Netz nicht zu überlasten. Batteriespeicher haben die Flusskraftwerke nicht oder nur sehr kleine. Bei Pumpspeicherkraftwerken sieht es etwas besser aus. Die Aue hat in den ersten 3 Monaten dieses Jahres 112 Millionen Euro Verlust gemacht und das, obwohl mehr Menschen mit der Airline geflogen sind. Aber der Irankrieg und die hohen Kerosinkosten haben sich ja ausgewirkt. Auch Kurzarbeit nach dem Sommer will die Auer-Chefin nun nicht mehr ausschließen. Es gibt aber auch eine gute Nachricht. Während viele Airlines über einen Kerosinmangel sprechen, ist die Aue gut versorgt, erwartet diesbezüglich über die Sommermonate keine Probleme. Papst Leo ist nun auch ein Schmetterling. Forscher haben eine neue Schmetterlingsart, die sie auf Kreta entdeckt haben, nach dem Papst benannt. Der Papst Leo-Schmetterling fällt vor allem durch seine purpurfarbenen Vorderflügel auf.
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0: A2 Südautobahn Richtung Klagenfurt. Da liegt verlorenes Ladegut vor Lassnitzhöhe. Da bitte ganz besonders aufpassen. B70 Backerstraße in beiden Richtungen. Da gibt es eine Baustelle in Krems in der Steiermark. Ihr werdet da wechselseitig angehalten. Graz, Herrgott, Wiesgasse. Da ist ein Unfall mit einer Straßenbahn auf Höhe der Kalau passiert. Ausweichen geht über die Triesterstraße. Und Seiersberg, Feldkirchner Straße. Da staut es wegen einer Baustelle auf Höhe Fasangasse. Ihr werdet wechselseitig angehalten. 10 Minuten dauert es länger. Geblitzt wird in Graz in der Judendorfer Straße vor der Autobahnauffahrt A9. Nord. Habt ihr sonst noch was entdeckt? Dann gerne anrufen 0316 80 90 80. Ich wünsche euch eine gute und natürlich auch eine sichere Fahrt.
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0: Hier laut einer Studie aus Großbritannien haben 32% der Kinder bereits Alterskontrollen im Internet ausgehebelt. In einem Fall hat sich ein 12-Jähriger einen Schnurrbart ins Gesicht gemalt und wurde von der KI dann als 15-Jähriger verifiziert. Das zeigt mal wieder, gegen echte kriminelle Genies kommt man auch mit der besten Sicherheitstechnik nicht an.

Einen schönen Mittwochnachmittag. Viertelstündig habe ich das Wichtigste von den steirischen Straßen für euch beim Antenne Steiermark Verkehrs- und Blitzer-Update. Wir schauen auf die A2 Südautobahn in Richtung Klagenfurt. Da liegt verlorenes Ladegut kurz vor Lassnitzhöhe auf.

0: auf der Fahrbahn. Da bitte ganz besonders aufpassen. B70, die Backerstraße in beiden Richtungen, da gibt es eine Baustelle in Krems. Ihr werdet da wechselseitig angehalten. Und in Graz in der Herrgott-Wies-Gasse, da ist ein Unfall mit einer Straßenbahn auf Höhe der Kalau passiert. Ausweichen geht da über die Triesterstraße. Da, wo es geht, wünsche ich euch eine gute und sichere Fahrt.
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0: Alex Warren für euren Mittwochnachmittag. Es ist 2:05, das Antenne Steiermark Verkehrs- und Blitzer-Update. Wir schauen nach Graz in die Herrgott-Wies-Gasse. Da ist ein Unfall mit einer Straßenbahn auf Höhe der Kalau passiert. Ausweichen ist möglich über die Triester Straße. Auf der B70 der Backerstraße, da wird in beiden Richtungen gebaut und zwar in Krems. Ihr werdet da wechselseitig angehalten. Genauso wie in Seiersberg in der Feldkirchner Straße auf Höhe der Fasangasse gibt es eine Baustelle. Auch da wechselseitige Anhaltungen, 10 Minuten Zeitverlust aktuell. Geblitzt wird auch noch, und zwar in Graz in der Judendorfer Straße vor der Autobahnauffahrt A9 Graz Nord. Habt ihr sonst noch was entdeckt? Dann gerne anrufen. 0316 80 90 80. Gute und sichere Fahrt wünsche ich euch.
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0: Jetzt schauen wir mal, was sich in der Steiermark so tut.
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0: Bis 10. Mai ist am Messegelände in Graz noch der Funpark zu Gast. Und heute ist da Familien- und Kindertag. Ein Tag voller Highlights für Groß und Klein. Auf euch warten Kinderschminken, eine bunte Maskottchenparade und viele Ermäßigungen. Rabattaktionen von bis zu 50% bei ausgewählten Attraktionen gibt's da heute. Am Samstag feiert die Band Beethoven ihr 30-jähriges Jubiläum im Mox in der Moserhofgasse. Und da kommen auch ein paar very special Guests. Karten gibt's auf Öticket und auf www.beethoven.com. Und am Samstag, da wird in Fürstenfeld gekickt. Da findet bei der Stadthalle das inklusive Fußballturnier der Lebenshilfe statt. Ein Turnier für wirklich alle, weil Fußball einfach verbindet. Anmelden könnt ihr euch unter lebenshilfe-fürstenfeld.at.
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0: Einen schönen Mittwochnachmittag, viertelstündig das Wichtigste aus der Antenne Steiermark Verkehrsredaktion. Und zwar schauen wir da nach Graz in die Herrgott-Wies-Gasse. Da ist ein Unfall mit einer Straßenbahn auf Höhe der Kalau passiert. Ausweichen ist da möglich über die Triester Straße. Und 10 Minuten Stau gibt es aktuell in Seiersberg in der Feldkirchner Straße. Da wird gebaut auf Höhe der Fasangasse. Ihr werdet da wechselseitig angehalten. Da wo es geht, wünsche ich eine gute und sichere Fahrt.
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0: mit Helene Feichtenhofer. Auf der Pyrn-Autobahn der A9 zwischen St. Michael und Übelbach wird die Asfinag die Ankerwände sanieren. Diese Betonkonstruktionen, die die Autobahn vor Hangrutschen schützen sollen, sind mittlerweile mehr als 45 Jahre alt und werden nun in mehreren Etappen bis 2029 saniert. Der Startschuss ist diese Woche nördlich von Übelbach in Richtung Norden. Die Auswirkungen auf den Verkehr werden minimal sein, so die Asfinag. Zwei Fahrstreifen bleiben immer befahrbar.
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0: Die Pflege ist und bleibt ein heißes Thema, schließlich werden die Menschen immer älter. Akuter Personalmangel macht die Lage nicht besser. Wenn die Politik nicht handelt, sind künftig immer mehr kranke Menschen im Alter auf sich gestellt, warnt heute die Volkshilfe. Es brauche mehr Unterstützung. Eine Umfrage zeigt auch, dass mehr als die Hälfte der Befragten sehr besorgt ist, was den künftigen eigenen Pflegebedarf betrifft. Viele haben aktuell nicht das Gefühl, dass ihre Pflege sichergestellt ist. In 24 Jahren soll es in der EU keine Armut mehr geben, das Ziel der EU-Kommission. Sie hat heute ein Sozialpaket vorgestellt, mit dem das gelingen soll. So sollen Menschen, die bisher vom Arbeitsmarkt ausgeschlossen waren, etwa aufgrund von einer Behinderung, besser integriert werden, leichter einen Job finden. Die EU-Länder sollen außerdem mehr in den sozialen Wohnbau investieren. Woher kommt eigentlich der Lachs, den wir im Supermarkt kaufen? Das ist gar nicht so einfach herauszufinden, zeigt jetzt ein Test von Foodwatch Österreich. Trotz diverser Gütesiegel ist es den Testern nur bei 3 von 84 geprüften Produkten gelungen zu erfahren, woher der Fisch wirklich stammt. Foodwatch verlangt hier mehr Transparenz.
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2: Um 2:03 und wir schauen nach Graz. Da ist ein Unfall passiert in der Herrgott-Wies-Gasse mit einer Straßenbahn auf Höhe der Kalau. Ausweichen ist da möglich über die Triesterstraße. B70 Backerstraße, da wird gebaut in Krems. Ihr werdet da wechselseitig angehalten. Und in Seiersberg in der Feldkirchner Straße, da staut wegen einer Baustelle auf Höhe der Fasangasse. Auch hier werdet ihr wechselseitig angehalten. Täglich höchstens 1 Minute Sport. Ja, aber diese 1 Minute, die nutzt er natürlich so effizient, dass er fitter ist als alle anderen. Aha.

0: Ist die Luftgitarre in der Ecke schon ein bisschen eingestaubt, dann kommt sie spätestens in den nächsten Minuten wieder raus. Bei dem Hit, da brauchen wir sie zu 100%. AC/DC mit You Shook Me All Night.
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0: Einen schönen Mittwochnachmittag. Viertelstündlich habe ich das Wichtigste aus der Antenne Steiermark Verkehrsredaktion für euch. Wir schauen auf die S6, die Semmering-Schnellstraße in Richtung Wien. Bei der Abfahrt St. Marien, da liegt ein großer Gegenstand auf der Fahrbahn. Da bitte ganz besonders aufpassen. Und in Graz in der Herrgott-Wiesgasse, da ist ein Unfall mit einer Straßenbahn auf Höhe der Kalau passiert. Da könnt ihr ausweichen über die Triesterstraße. Da wo es geht, wünsche ich euch eine gute und sichere Fahrt.
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17: LKW, der da im Tunnel steht. Ausweichen ist da möglich über die Begleitstraße. Da, wo es geht, gute und sichere Fahrt.
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0: 80. Gute und sichere Fahrt wünsche ich euch.
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0: Kommt die beste American Football Liga der Welt bald in die Steiermark, Fabian?
3: Eine Abordnung der Indianapolis Colts hat diese Woche die Graz Giants in Eckenberg besucht. Die Amerikaner wollten ihre Verbindungen nach Europa stärken. Dabei haben sie auch darüber gesprochen, ein NFL-Spiel in Österreich auszutragen. Möglich wäre das im Grunde nur im Ernst-Happel-Stadion in Wien. Die Entscheidung liegt aber final bei der NFL.
0: Und heute Abend steht das große Rückspiel im Champions League-Halbfinale an.
3: Bayern München und Paris Saint-Germain spielen sich heute den zweiten Finalplatz neben dem FC Arsenal aus. Mit dabei ist auch Teamspieler Konrad Leimer. Der will bei seiner Vertragsverlängerung gerade noch mehr Geld. Jetzt verdient er um die 10 Millionen Euro im Jahr, er hätte aber gern 15. Das regt den Altpräsidenten der Bayern, Uli Hoeneß, ordentlich auf. Der sagt, hey, das gibt es nicht, dieser Typ ist ja kein Maradona. Sportlich brauchen die Bayern heute jedenfalls einen Sieg, um das Finale zu erreichen. Leimer könnte dabei wieder wichtig werden. Ankick ist heute um 9.
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0: Viertelstündig habe ich das Wichtigste aus der Antenne Steiermark Verkehrsredaktion für euch. Wir schauen auf die S6, die Semmering-Schnellstraße in Richtung St. Michael. Da ist der Tunnel Semmering gesperrt. Grund ist eine Lkw-Panne. Ausweichen ist möglich über die Semmering-Begleitstraße. Nochmal die S6, die Semmering-Schnellstraße in Richtung Wien bei der Abfahrt St. Marien. Da liegt ein großer Gegenstand auf der Fahrbahn. Da bitte aufpassen. Und A2 Südautobahn Richtung Graz. Da staut es bei Gleisdorf Süd im Baustellenbereich. Wegen Überlastung 10 Minuten dauert es da länger. Gute und sichere Fahrt wünsche ich euch.
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3: Der Wind geht in der gesamten Steiermark, in der Obersteiermark. Da kommen immer mehr Wolken daher und dann gewittert es auch. Teilweise sind im ganzen Land dicke, dunkle Wolken zu sehen. Am Thermometer geht es noch auf bis zu 25 Grad. Morgen scheint dann zuerst die Sonne. Am Nachmittag wird es in der Obersteiermark wieder ein bisschen regnerisch und es blitzt und donnert auch. Zwischen 17 und 24 Grad gehen sich dann aus. In 5 Minuten, da wird es 3.
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4: Mit Helene Feichtenhofer. Das sind gute Nachrichten aus der Wirtschaft. Siemens baut seinen Produktionsstandort in Weiz aus. Dadurch entstehen auch 100 neue Jobs. Heute hat es den Spatenstich für die millionenschwere Erweiterung gegeben. Das Siemens-Werk in Weiz ist spezialisiert auf die Produktion sogenannter Phasenschieber-Transformatoren.

0: gezielt steuern können.
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0: Österreich ist auf dem falschen Weg. Das sagen 3/4 der Befragten in einer Umfrage fürs Meinungsforschungsinstitut Ipsos. Die Zuwanderung, die Inflation und der Zustand des Gesundheitssystems machen den Menschen die größten Sorgen. Heikler Feuerwehreinsatz bei einem Wohnungsbrand in Linz. Der Bewohner ist vor dem Feuer aufs Dach geflohen, hat von Munition und 2 Handgranaten gesprochen, die angeblich in der Wohnung sind. Die Feuerwehr hat daraufhin entschieden, den Brand nur von außen zu löschen, bis Spezialeinheiten der Polizei die Wohnung überprüft haben. Den Mann hat die Feuerwehr mit einer Drehleiter vom Dach geholt. Die USA und der Iran kommen einer Lösung für ein Kriegsende näher. Die Info vom Vermittlerland Pakistan. Diese Hoffnung auf Frieden wirkt sich auch auf den internationalen Rohölmärkten aus. Die Ölpreise sind an den Börsen heute abgestürzt und so niedrig wie schon seit Wochen nicht mehr.
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2: 3:03. Wir schauen auf die S6, die Semmeringsteinstraße in Richtung St. Michael. Gute Nachrichten, der Tunnel Semmering zwischen Marierschutz und Spital am Semmering ist nach einer LKW-Panne jetzt wieder frei. Ihr habt wieder eine freie Fahrt. S6 Semmering-Schnellstraße in Richtung Wien. Da ist bei der Abfahrt St. Marien ein großer Gegenstand auf der Fahrbahn. Da bitte aufpassen. A2 Südautobahn Richtung Klagenfurt. Da staut es in Gleisdorf beim Baustellenbereich Gleisdorf Süd und zwar wegen Überlastung. 10 Minuten dauert es da länger. B70 Backerstraße in beiden Richtungen, Baustelle in Krems. Ihr werdet da wechselseitig angehalten und auch in Seiersberg in der Feldkirchner Straße, da wird gebaut, auf Höhe der Fasangasse. Da werdet ihr auch wechselseitig angehalten. 10 Minuten dauert es da länger und geblitzt wird auf der B116 der Leobner Straße am Knoten St. Michael beim Park and Ride. Habt ihr sonst noch was entdeckt? Dann gerne anrufen. 0316 80 90 80. Gute und sichere Fahrt wünsche ich euch.
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2: Ja, die Nase juckt. Es ist weiterhin echt mühsam für alle Pollenallergiker in der Steiermark. Am liebsten wird man sich den ganzen Tag irgendwo davor verstecken, dass man zumindest ein bisschen Luft bekommt. Aber es kommt in den nächsten Tagen zumindest etwas vom lang ersehnten Regen daher. Und dann wird es wieder ein bisschen besser zumindest. Bis dahin heißt es durchhalten und irgendwie versuchen, dem Pollenflug ein bisschen auszuweichen. Ja.

0: Einen schönen Mittwochnachmittag. Viertelstündlich habe ich das Wichtigste von den steirischen Straßen für euch beim Antenne Steiermark Verkehrs- und Blitzer-Update. Auf der A2 der Südautobahn in Richtung Klagenfurt, da staut es im Baustellenbereich bei Gleisdorf Süd wegen Überlastung, 10 Minuten Zeitverlust. Genauso wie es in Graz staut wegen Überlastung in der Buntigammer Straße, der St. Peter Straße und der Elisabethstraße. Auch hier verliert ihr 10 Minuten. Und geblitzt wird auf der B76 der Radlbachstraße in Schwamberg und auf der B116 der Leobner Straße am Knoten St. Michael beim Park and Ride. Da wo es geht, wünsche ich euch eine gute und sichere Fahrt.
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0: Bis 10. Mai ist am Messegelände in Graz noch der Funpark zu Gast und heute ist Familien- und Kindertag, ein Tag voller Highlights für Groß und Klein. Auf euch warten da Kinderschminken und auch eine bunte Maskottchenparade. Am Samstag feiert die Band Beethoven ihr 30-jähriges Jubiläum im Mox in der Moserhofgasse und da kommen auch ein paar Very Special Guests. Karten gibt's für euch auf Ö-Ticket und www.beethoven.com. Und am Samstag ebenfalls wird in Fürstenfeld gekickt. Da findet bei der Stadthalle das inklusive Fußballturnier der Lebenshilfe statt. Ein Turnier für wirklich alle, weil Fußball einfach verbindet. Anmelden könnt ihr euch unter lebenshilfe-fürstenfeld.at.
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0: B70 Backerstraße in beiden Richtungen, da gibt es eine Baustelle in Krems. Ihr werdet da wechselseitig angehalten. In Graz, da staut es wegen Überlastung. Von der Merangasse über die Blüdemanngasse bis zur St. Peter Hauptstraße, da dauert es aktuell fast 20 Minuten länger. Ebenfalls staut es in der Buntigammer Straße und in der Elisabethstraße, da dauert es 10 Minuten länger. In Seiersberg, in der Feldkirchner Straße, in diesem Fach angetreten sind, weil holy moly, ist das schwer. Ich habe über 4 Jahre lang in jeder Stunde nur Fragezeichen gesehen. Aber zumindest weiß ich noch, was in medias res heißt. Übersetzungstechnisch ist unsere Antenne Steiermark-Band da definitiv besser drauf.
1: So, Latein-Matura ist angesagt. Wir starten gleich mit einer grandiosen Überraschungsaufgabe. Pauli, du lächelst mich an. Du singst mir eine Ballade.
2: Was? Singen? Was hat denn das mit Latein zu tun?
1: Auf Latein!
2: Okay. 40 Uhr Daddy, mein TV. Tradidi, tu mein Daddy, die Stin und Weber mit ihrem Surga, mit der Tier haben sie Brot.
1: Oh
2: ja,
1: Wahnsinn!
2: 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Oh ja.
3: Ich glaub, jetzt gibt's wirklich nimmer viel zum Song.

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1: Der starke Wind der letzten Tage bringt uns vor allem in der Obersteiermark viele Wolken und zeitweise auch Regenschauer und Gewitter. Am Thermometer, da geht es heute maximal auf 25 Grad noch rauf. In der Obersteiermark bleiben es aber unter 20 Grad. Morgen dann viel Sonne und im Norden wieder Wolken. Einzelne Gewitter sind dann auch mit dabei bei maximal 24 Grad.
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1: In 5 Minuten, da wird's 4.
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3: Mit Helene Feichtenhofer. Schwerer Unfall heute auf der Baustelle des Semmering-Basistunnels bei Steinhaus am Semmering. Ein Arbeiter und eine Arbeiterin sind dabei verletzt worden. Sie haben einen Förderlift B- und entladen, als sich am Lift plötzlich eine Rückhalteklappe geöffnet hat. Die Frau wurde an den Beinen eingeklemmt und war kurze Zeit enormer Belastung ausgesetzt. Auch ihr Kollege wurde verletzt. Wie es zum Unfall kommen konnte, wird nun untersucht.
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3: Die Spritpreise sind durch die Spritpreisbremse der Regierung nur kurz billiger geworden, zeigen Daten des ÖAMTC. Für einen Liter Diesel haben die Österreicherinnen und Österreicher im April im Schnitt 2

reduzieren könnte die Regierung das mit den Mehreinnahmen auf die Umsatzsteuer. Nachdem die Polizei im Erpresserfall um HIP am Samstag einen Verdächtigen festgenommen hat, räumt Spar jetzt HIP-Produkte wieder in die Regale. Die Supermarktkette hatte den Verkauf gestoppt, nachdem bekannt wurde, dass mit Rattengift manipulierte Gläser im Umlauf sind. Der Verdächtige ist in U-Haft, er will mit der Sache nichts zu tun haben. Die Staatsanwaltschaft wirft ihm bislang absichtlich schwere Körperverletzung vor, noch steht aber ein Gutachten aus.

0: Eine gute Fahrt durch den Mittwochnachmittag. Viertelstündlich habe ich das Wichtigste aus der Antenne Steiermark Verkehrsredaktion für euch. Und da wollen viele nach Hause. Es staut wegen Überlastung einmal auf der A2, der Südautobahn, in Richtung Klagenfurt bei Kleistdorf Süd im Baustellenbereich. Auf der A9, der Pyrnautobahn, in Richtung Spielfeld am Knoten Graz West. Und auch in Graz, da staut wegen Überlastung in der Blüdemanngasse, der Grabenstraße, am Glacis, in der Puntigammer Straße und am Bahnhofgürtel. Jeweils dauert es da 10 Minuten länger. Und geblitzt wird auf der B116 der Leobner Straße in Leoben beim Gartencenter. Da wo es geht, wünsche ich euch eine gute und sichere Fahrt.
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0: Nelly Furtado mit Say It Right für euren Mittwochnachmittag. 5 Minuten vor 4:30 ist es, das Antenne Steiermark Verkehrs- und Blitzer-Update habe ich jetzt für euch auf der A2 Südautobahn in Richtung Klagenfurt. Da staut es im Baustellenbereich bei Gleisdorf Süd wegen Überlastung. Auf der A9 der Pirnautobahn ebenfalls in Richtung Spielfeld, da am Knoten Graz West Stau wegen Überlastung. Und auch in Graz, da staut es in der Blüdermanngasse, in der Grabenstraße, am Glacis, in der Buntigammer Straße und am Bahnhofgürtel. Zeitverlust ist jeweils 10 Minuten. Auch in Seiersberg verliert er 10 Minuten wegen einer Baustelle auf jeder Fassade. Da werdet ihr nämlich wechselseitig angehalten und geblitzt wird auf der BNH 16 der Leobner Straße in Leoben beim Gartencenter. Habt ihr sonst noch was entdeckt? Dann gerne anrufen 0316 80 90 80. Ich wünsche euch eine gute und natürlich auch eine sichere Fahrt.
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3: Heute geht es um Mikroplastik, also mikroskopisch kleine Plastikteile in der Umwelt und PFAS.
4: PFAS ist eine riesengroße Stoffgruppe, also eigentlich ähnlich wie Mikroplastik, die künstlich hergestellt werden und Fluor enthalten von Erdgas- oder Erdölprodukten. Dieses Fluor, das kennen wir vielleicht von der Zahnpasta, das stärkt den Zahn und dieses Fluor hat eine wasserabweisende Wirkung, zum Beispiel für Geschichtungen von Tannen.
3: Erklärt Chemiker Thomas Meisel von der Montanuni Leoben. Aber warum ist das Thema in meinem Klima- und Umweltschutzmagazin?
4: Weil sich das anreichert im Boden und in Nahrungsmitteln und die Nahrungskette danach zum Menschen gelangt und vermutlich auch problematisch ist.
3: Was ist gefährlich an Mikroplastik und PFAS?
4: Es gibt viele, viele Hinweise, dass sowohl Mikroplastik als auch PFAS im Körper sich anreichern und vermutlich Probleme verursachen. Das ist so wie beim Rauchen, nicht? So könnte es ja mit Mikroplastik und PFAS ja auch sein.
3: Man weiß also schon, dass Mikroplastik und PFAS zum Problem werden können. Deswegen gilt vermeiden als das oberste Prinzip.
4: Beim Plastik kann man das recht gut selbst in die Hand nehmen, Produkte kaufen, die weniger Plastik haben. Man kann im Haushalt auch Bretter aus Holz nehmen, man kann Kochlöffel aus Holz nehmen, man kann Pfannen vermeiden, die an.

0: Liebe Grüße zu euch hinters Steuer. Viertelstündlich habe ich das Wichtigste aus der Antenne Steiermark Verkehrsredaktion für euch. Und ja, der Stau am Heimweg auf der A2, der Südautobahn in Richtung Klagenfurt wegen Überlastung im Baustellenbereich bei Gleisdorf Süd und auch auf der A9 der Pyrnautobahn in Richtung Spielfeld am Knoten Graz West sowie auch in Graz. Da wollt ihr alle heim in der Blüdemanngasse, der Grabenstraße am Glasie, in der Buntigammer Straße und am Bahnhofgürtel. Jeweils dauert es 10 Minuten länger und auch in Seiersberg in der Feldkirchner Straße der Stau wegen einer Baustelle auf Höhe Fasangasse. Da werdet ihr wechselseitig angehalten. Da was geht's, gute und sichere Fahrt.
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1: Das meiste vom Regen haben wir jetzt hinter uns. Die Nacht bleibt dann im größten Teil der Steiermark trocken. In der Nacht sinken die Temperaturen auf bis zu 6 Grad. Morgen geht der Spaß von heute von vorne los. Am Vormittag gibt es viel Sonne, am Nachmittag regnet oder gewittert es in der Obersteiermark. Zwischen 17 und 24 Grad werden es. In 5 Minuten, da ist es 5.
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2: Mit Helene Feichtenhofer. Die Steirische Bildungsdirektion sucht noch bis Freitag nach Lehrerinnen und Lehrern fürs kommende Schuljahr. Besonders in den Schularbeitenfächern, in Religion, in Bewegung und Sport für Mädchen und im Sonderpädagogikbereich ist die Nachfrage groß, sagt Bildungsdirektorin Elisabeth Meixner.
3: Momentan sind 420 Stellen eingemeldet, das heißt 256 Lehrerinnen Dienstposten bzw. Stellen im Bundesschulbereich und 164 im APS-Bereich. Das betrifft die Volksschulen, die Mittelschulen, die polytechnischen Schulen und die allgemeinen Sonderschulen.
2: Die nächste Bewerbungsrunde läuft vom 10. bis 17. Juni und dann noch einmal kurz vor Schulbeginn von 26. August bis 2. September.
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2: Entwarnung beim Wohnungsbrand in Linz. In der brennenden Wohnung waren keine Handgranaten. Der Bewohner hatte das gegenüber der Feuerwehr ja behauptet. Ein Sondereinsatzkommando der Polizei hat die brennende Wohnung daraufhin durchsucht. Die Feuerwehr hatte von außen gelöscht. Im Einsatz waren rund 40 Feuerwehrleute. Die Cobra und auch die Rettung waren vor Ort. Was den Brand in der Wohnung ausgelöst hat, ist noch unklar. Die Staatsanwaltschaft Linz ist für die Ermittlungen zuständig, ob Thomas Schmidt im Postenschacher-Prozess falsch ausgesagt hat. Das hat die Generalprokuratur heute entschieden. In diesem Postenschacher-Prozess ist diese Woche Ex-ÖVP-Clubchef Wöginger nicht rechtskräftig verurteilt worden. Schmidt, der als Kronzeuge für die Wirtschafts- und Korruptionsstaatsanwaltschaft aufgetreten ist, hatte Wöginger schwer belastet. Ex-ÖVP-Chef Sebastian Kurz hatte Schmidt nach

0: ist es den Testern nur bei 3 von 84 geprüften Produkten gelungen zu erfahren, woher der Fisch wirklich stammt. Foodwatch verlangt hier mehr Transparenz.
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2: Gleich 2 Minuten vor 5 ist Start wegen Überlastung auf der A2 der Südautobahn in Richtung Klagenfurt im Baustellenbereich bei Gleisdorf Süd und auch auf der A9 der Pyrnautobahn in Richtung Spielfeld am Knoten Graz West jeweils 10 Minuten Zeitverlust. Und auch in Graz, da braucht ihr länger im Feierabendverkehr in der Blödemanngasse, der Grabenstraße, am Klassi, in der Buntigammer Straße und auch am Bahnhofgürtel jeweils 10 Minuten Zeitverlust. Habt ihr sonst noch was entdeckt? Dann gerne anrufen. 0316 80 90 80 ist die Nummer zu uns. Ich wünsche euch eine gute und sichere Fahrt.
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2: Und gerade noch reingekommen, ein Blitzer für die anderen Pyrnautobahn in Richtung Spielfeld vor der Mautstelle Kleinalm im 50er. Und jetzt aber wirklich gute und sichere Fahrt.
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2: Hanna, dein Abend ist heute vollgepackt.
5: Ich hätte noch Cheerleader-Training und gehe mit meiner Mama noch Eis essen.
2: Ja, und nach dem Cheerleader-Training hast du dir das Eis auch mehr als verdient.
6: Juck!

0: Viertelstündlich habe ich das Wichtigste aus der Antenne Steiermark Verkehrsredaktion für euch. Und zwar schauen wir da auf die A2 Südautobahn in Richtung Wien. Da gibt es eine LKW-Panne zwischen Liboch und der Raststation Kaiserwald am Pannenstreifen. Achtung, das ist ein Gefahrengut-Transporter. Da bitte ganz besonders achtsam vorbeifahren. Und ansonsten staut es noch in Graz wegen Überlastung in der Blüdemanngasse, der Grabenstraße, am Gassi, in der Buntigammer Straße, am Bahnhofgürtel. Und da dauert es jeweils 10 Minuten länger. Da was geht, gute und sichere Fahrt.
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So, und jetzt habe ich einen absolut legendären Hit für euch. Und das ist einer, auf den freue ich mich schon den ganzen Tag. Da wird vor allem der Skaterboy in mir sehr, sehr glücklich. Jimmy Eat World mit The Middle.

0: Schönen Mittwochfeierabend, 5 Minuten vor 5:30, das Antenne Steiermark Verkehrs- und Blitzer-Update. Wir schauen auf die A2 Süderautobahn in Richtung Wien, LKW-Panne zwischen Liboch und der Raststation Kaiserwald am Pannenstreifen. Achtung, es handelt sich da um einen Gefahrguttransporter. In Graz, da staut es noch wegen Überlastung in der Blödemanngasse, der Grabenstraße, am Glasie, in der Buntigammer Straße und am Bahnhofgürtel. Zeitverlust da jeweils 10 Minuten und geblitzt wird auf der A9 der Pörnautobahn in Richtung Linz bei der Mautstalle Kleinalm im 50er. Habt ihr sonst noch was entdeckt? 0316 80 90 80. Gute und sichere Fahrt wünsche ich euch.
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0: Und für die Wirtschaft schauen wir heute in meine Heimat nach Schladming. Und zwar gibt es da jetzt bald ein 5-Sterne-Hotel, Fabian.
2: Und das war angesichts der vielen Luxusurlauber, die da unterwegs sind, echt an der Zeit. Mitte Mai eröffnet das Noah, vielleicht ist es vielen besser als die Tischlerei bekannt. Auf dem Restaurant wurde jetzt in einem Jahr Bauzeit ein Hotel mit 3 Stockwerken aufgesetzt. Dahinter steckt ein echtes Familienduo, Margret Dankemeyer und Tochter Stefanie Walcher. Die beiden haben sich ganz bewusst für die Spitzenklasse entschieden. 26 Zimmer und Suiten, gehobenes Wellness und Service inklusive. Wenn die WKO grünes Licht gibt, wäre das Noah erst das 2. 5-Sterne-Haus in der ganzen Steiermark. Die offizielle Eröffnung findet am 3. Juni statt. Vielleicht machen wir zwar da unseren nächsten Urlaub.
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2: In der westlichen Obersteiermark gibt's heute am Abend noch den ein oder anderen Regenschauer. Vereinzelt auch Gewitter, aber diese klingen in der Nacht meist dann rasch ab. Größtenteils bleibt's trocken. Die Temperaturen gehen auf 14 bis 6 Grad runter. Morgen dann Sonne und Wolken. Im Norden können ab Mittag auch kräftige Gewitter dazukommen. Die Temperaturen gehen dann auf 17 bis 25 Grad rauf.
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2: Es ist 5 Minuten vor 6.
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4: Mit Helene Feichtenhofer. Wer im kommenden Schuljahr als Lehrerin oder Lehrer arbeiten möchte, kann sich noch bis Freitag bewerben. In der Steiermark sind aktuell 420 Stellen ausgeschrieben. Im Grazer Zentralraum gibt es wegen des Chancenbonus Plus mehr freie Posten an Brennpunktschulen. Wo besonders viele Stellen frei sind, weiß Bildungsdirektorin Elisabeth Meixner.
5: Südoststeiermark, Zentralraum, gerade Graz Umgebung, aber es gibt auch Stellen in der Obersteiermark West, selbstverständlich, oder in Liezen, im Bereich Liezen. Es sind eher die exponierten Schulen, nicht unbedingt in den Zentralräumen, wo Lehrerstellen eher frei sind.
4: Besonders gefragt sind Lehrkräfte in den Schularbeitenfächern, in Religion, Bewegung und Sport für Mädchen und im Sonderpädagogikbereich.
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4: Die Aue hat in den ersten 3 Monaten dieses Jahres 112 Millionen Euro Verlust gemacht und das, obwohl mehr Menschen mit der Airline geflogen sind. Aber der Irankrieg und die hohen Kerosinkosten haben sich ausgewirkt. Auch Kurzarbeit nach dem Sommer will die Auer-Chefin nun nicht mehr ausschließen. Es gibt aber auch eine gute Nachricht. Während viele Airlines über einen Kerosinmangel sprechen, ist die Auer gut versorgt, erwartet diesbezüglich über die Sommermonate keine Probleme. In Tirol dürfte ein 76-jähriger Autofahrer heute wohl mehr als einen Schutzengel gehabt haben. Er ist mit einer Garnitur der Zillertalbahn in Zell am Ziller zusammengestoßen und hat alles unverletzt überstanden. Auch im Zug sind alle unverletzt geblieben. Der Mann dürfte den Zug bei einem unbeschrankten Bahnübergang übersehen haben. Die Skimarke Van Dier von Marcel Hirscher hat erstmals eine Frau im Skiweltcup-Verpflichtation gewonnen.

Ihr verliert da überall ca. 10 Minuten. Und auf der B70 der Packerstraße in beiden Richtungen, da gibt es eine Baustelle in Krems. Ihr werdet da wechselseitig angehalten. Geschwindigkeit kontrolliert wird noch auf der Pürenautobahn in Richtung Linz bei der Mautstelle Kleinalm im 50er. Alle Staus und alle Blitzer, die ihr noch entdeckt, gerne direkt an uns. Nummer ist die 0316 80 90 80. Gute und sichere Fahrt euch.

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1: 5 Minuten vor halb 7, hier ist das Antenne Steiermark Verkehrs- und Blitzer-Update. Da wird eure Geschwindigkeit kontrolliert auf der Pürenautobahn in Richtung Linz bei der Mautstelle Kleinalm im 50er und in Unterbremstetten in Richtung Liboch auf Höhe der Todelbader Straße im 50er. Alle Staus und alle Blitzer, die findet ihr wie gewohnt auch jederzeit bei uns im Web und in der Antenne Steiermark App. Gute und sichere Fahrt euch.
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1: In weiten Teilen der Steiermark geht es heute trocken durch die Nacht. Nur im oberen Murtal und auch in der Weststeiermark fällt noch ein bisschen Regen. Am Thermometer geht es auf 14 bis 6 Grad runter. Morgen schaffen wir es dann auf bis zu 25 rauf. Zuerst mit viel Sonne, vor allem im Süden. In der Obersteiermark können sich ab Mittag aber teils kräftige Gewitter entwickeln. Jetzt ist es 5 Minuten vor 7.
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2: Mit Helene Feichtenhofer. Das sind gute Nachrichten aus der Wirtschaft. Siemens baut seinen Produktionsstandort in Weiz aus. Dadurch entstehen auch 100 neue Jobs. Heute hat es den Spatenstich für die millionenschwere Erweiterung gegeben. Das Siemens-Werk in Weiz ist spezialisiert auf die Produktion sogenannter Phasenschieber-Transformatoren, die Stromflüsse gezielt steuern können.
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2: Österreich ist auf dem falschen Weg. Das sagen 3/4 der Befragten in einer Umfrage fürs Meinungsforschungsinstitut Ipsos. Die Zuwanderung, die Inflation und der Zustand des Gesundheitssystems machen den Menschen die größten Sorgen. In 24 Jahren soll es in der EU keine Armut mehr geben, das Ziel der EU-Kommission.

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5 Minuten vor 7:30. Hier ist das Antenne Steiermark Verkehrs- und Blitzer-Update. Da schauen wir auf die B70, die Packerstraße in beiden Richtungen. Da werdet ihr wechselseitig angehalten wegen einer Baustelle auf Höhe Krems. Alle Staus und alle Blitzer, die findet ihr auch jederzeit bei uns im Web und in der Antenne Steiermark App. Gute und sichere Fahrt euch.

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2: Heute in der Nacht bleibt es größtenteils trocken, nur im Westen der Obersteiermark regnet es. Am Thermometer sinken die Temperaturen auf 14 bis 6 Grad runter. Morgen schaut es dann freundlich aus. Sonne gibt es vor allem im Süden bei bis zu 25 Grad. Nur im Norden wird es ab Mittag ein bisschen ungemütlicher mit Schauern und teils recht kräftigen Gewittern. Jetzt haben wir es 5 Minuten vor 8.
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4: Mit Helene Feuchtenhofer. Schwerer Unfall heute auf der Baustelle des Semmering-Basistunnels bei Steinhaus am Semmering. Ein Arbeiter und eine Arbeiterin sind dabei verletzt worden. Sie haben einen Förderlift B- und entladen, als sich am Lift plötzlich eine Rückhalteklappe geöffnet hat. Die Frau wurde an den Beinen eingeklemmt und war kurze Zeit enormer

0: Belastung ausgesetzt, auch ihr Kollege wurde verletzt. Wie es zum Unfall kommen konnte, wird nun untersucht.
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0: Die USA und der Iran kommen einer Vereinbarung immer näher, die den Krieg zwischen den beiden Ländern beenden könnte. Die Info von Pakistan, das zwischen den USA und dem Iran vermittelt. Man stehe kurz davor, eine Absichtserklärung zu unterschreiben, heißt es da. Die sieht das Ende des Kriegs vor und den Beginn einer 30 Tage dauernden Verhandlungsphase, um ein detaillierteres Abkommen zu vereinbaren. Fußball in der Champions League gibt es heute das Halbfinalrückspiel zwischen Bayern München und Paris Saint-Germain. Die Fans erwarten ein temporeiches und intensives Duell, nachdem es im Hinspiel schon 9 Tore gegeben hat. PSG hatte die Partie 5:4 gewonnen. Ankick ist in rund einer Stunde. Und jetzt habe ich noch die Zahlen für den 8,5 Millionen Euro schweren Lotto-7-fach-Jackpot. Gezogen wurden 1, 7, 12, 13, 14, 42 und die Zusatzzahl 23. Alle Angaben wie immer ohne Gewähr.
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2: Da kommt ihr im ganzen Land ohne Probleme voran. Euch unterwegs weiterhin eine gute und vor allem sichere Fahrt.
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1: Was viele gar nicht wissen werden, wir sind noch immer in der Osterzeit, die ja bekanntlich bis Pfingsten dauert. So habe ich mich in Sachen Lieblingsgedichte für das Gedicht Auferstehung von Marie-Louise Kaschnitz entschieden.
2: Auferstehung. Manchmal stehen wir zur Auferstehung auf, mitten am Tage, mit unserem lebendigen Haar, mit unserer atmenden Haut. Nur das Gewohnte ist um uns. Und dennoch leicht und dennoch unverwundbar. Geordnet in geheimnisvolle Ordnung. Vorweggenommen in ein Haus aus Licht.
1: Oft gelesen, oft zitiert, oft verwendet. Auch oft im Sinne von Auferstehung passiert immer mal wieder. Wenn es uns gut geht, ja mitten im Alltag. Es gibt Auferstehungsmomente, in denen alles Sinn macht. Das Haus aus Licht kommt nicht erst nach unserem Tod. Es hat jetzt schon offene Türen. Es gibt Menschen, die tragen dieses Licht in sich und strahlen von innen heraus. Gehen licht- und liebevoll miteinander um. Wäre das nicht auch was für uns? Fragt sich Ihr Theologe Walter Drexler. Und am Schluss möchte ich ganz besonders meiner Schwester Franziska danken, die uns

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1: Was viele gar nicht wissen werden, wir sind noch immer in der Osterzeit, die ja bekanntlich bis Pfingsten dauert. So habe ich mich in Sachen Lieblingsgedichte für das Gedicht Auferstehung von Marie-Louise Kaschnitz entschieden.
2: Auferstehung. Manchmal stehen wir zur Auferstehung auf, mitten am Tage, mit unserem lebendigen Haar, mit unserer atmenden Haut. Nur das Gewohnte ist um uns. Und dennoch leicht und dennoch unverwundbar. Geordnet in geheimnisvolle Ordnung, vorweggenommen in ein Haus aus Licht.
1: Oft gelesen, oft zitiert, oft verwendet, auch oft im Sinne von Auferstehung passiert immer mal wieder, wenn es uns gut geht, ja mitten im Alltag. Es gibt Auferstehungsmomente, in denen alles Sinn macht. Das Haus aus Licht kommt nicht erst nach unserem Tod. Es hat jetzt schon offene Türen. Es gibt Menschen, die tragen dieses Licht in sich und strahlen von innen heraus. Gehen licht- und liebevoll miteinander um. Wäre das nicht auch was für uns? Fragt sich Ihr Theologe Walter Drexler. Und am Schluss möchte ich ganz besonders meiner Schwester Franziska danken, die uns meine Lieblingsgedichte so wunderbar vorgetragen hat.
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